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1: Kennt ihr so Momente, wo ihr denkt, oh Gott, jetzt kriege ich richtig einen auf den Deckel? Und dann wird alles gut. Genauso ist es einem Mann gegangen, der Motorrad gefahren ist irgendwo in den USA. Und dann hat er eine Frau gesehen, die ein Handy in der Hand hatte. Und er dachte, oh, die ruft bestimmt die Polizei, weil ich hier so ein bisschen rumgedüst bin. Und dann ist Folgendes passiert.
2: Are you calling the cops?
3: Oh no, I'm playing Pokemon.
2: For real?
3: Okay, so now what are these things?
2: The Pokemon, if you click on them, you like swipe and it like gives you Pokemon balls.
1: Die gute Frau hat einfach Pokémon Go auf ihrem Handy gespielt und wusste nicht weiter. Deswegen hat sie das Handy in der Hand gehabt. Dann hat der Motorradfahrer ihr geholfen und dann sind beide jeweils ihrer Wege gegangen. Wie süß kann man sein, die zwei? Ja.
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1: Unsere englischen Freunde haben ein Problem. Die sind bei der WM in den USA in einem Hotel untergebracht, wo angeblich ziemlich laut wird und die Wände sind sehr hellhörig. Deswegen haben die extra so Oropax, so besondere und Schlafmasken mitgenommen. Ich finde, muss gar nicht sein. Ich finde, es gibt da noch ein paar andere Ideen, wie man das umgehen kann, diese Ficky-Ficky-Noises. Das habe ich unseren englischen Freunden mal beigebracht. 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With this song, you can overplay the noises. This is a German all-time classic. It's called Hörspiele von Firma Europa.
2: Das sind Bibi und Tina, auf Amadeus und Sabrina. Sie jagen...
1: Just hör this and you will schlaf very, very good.
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1: Good morning am XXL-Fix-Wochenende. 10 Hits am Stück. Wir sind mittendrin. Keiner spielt mehr Musik. Brandneu, gleich Sommersound von Paul Monkey. Und jetzt Harry Styles.

herrlich, oder? Sommer, Sonne, 30 Grad und dazu zum Aufstehen die brandneue von Palm Monkey, Rusty on the Palm Tree Boy. Mehr braucht man nicht an diesem XXL Pfingstwochenende. Hey, genieß diesen Samstag. Agassi heißt der Song. 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
1: It's getting hot in here. Es wird richtig heiß bei uns in NRW übers lange Wochenende. Heißt, viele Menschen wollen sich natürlich abkühlen. Deswegen haben verschiedene Städte jetzt schon mal ein paar Warnungen ausgesprochen. Unter anderem Düsseldorf. Die haben gesagt, ne, im Rhein baden, verboten, gefährlich. Bitte macht's einfach nicht. Kostet euch bis zu 1.000 Euro, wenn ihr erwischt werdet. Und auch die Stadt Dortmund hat angekündigt, rund um die ganzen Freibäder oder generell die Bäder wird kontrolliert, was das Parken angeht. Da parken die Leute nämlich wie die letzten Volldeppen. Deswegen wird da mal geguckt, dass da die Anwohner nicht zu krass gestresst werden. Also wenn ihr euch abkühlen wollt übers Wochenende, vollkommen verständlich, aber bitte macht so, dass niemand und vor allem auch ihr selber nicht geschädigt werdet.
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0: Dafür der Hochschule Rhein-Waal einen Förderbescheid von 2,8 Millionen Euro übergeben. Bei dem Projekt geht es um eine skalierbare KI-Infrastruktur für Sprachmodelle und Bilderkennung, die Firmen vor Ort einsetzen können. Wegen des sommerlichen Wetters warnen Duisburg und Köln noch einmal davor, im Rhein zu baden. Das ist nicht nur verboten, sondern auch lebensgefährlich, heißt es. Grund sind Risiken wie Strömungen, Untiefen oder auch abrutschende Uferteile. Schwimmen ist nur in Freibädern oder in bewachten Badeseen erlaubt.
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0: Im Studio Imme Kasten. Für die vom Bundestag beschlossene Apothekerreform gibt's Kritik. Ärzteverbände befürchten, dass sie die Praxen schwächt. Die Apotheken sollen in Zukunft die Möglichkeit bekommen, etwa mehr Impfungen anzubieten. Der Apothekerverband begrüßt die Reform als Hilfe für das Gesundheitssystem zu entlasten, heißt es. Die Union stellt sich gegen weitere Erhöhungen bei staatlichen Leistungen. Fraktionschef Spahn nennt im Münchner Merkur BAföG, aber auch Wohnbürger- und Elterngeld. Im Koalitionsvertrag hatten sich Union und SPD eigentlich auf eine Erhöhung der BAföG-Wohnkostenpauschale geeinigt. Mit Blick auf die NATO ruft Außenminister Wadefuhl zur Gelassenheit auf. Trotz einiger widersprüchlicher Aussagen aus den USA, etwa zur Stationierung von Soldaten, sagt Wadefuhl in der ARD, das Bündnis sei größer und stärker als je zuvor. Die Ankündigung aus Washington, 5000 Soldaten nach Polen zu verlegen, begrüßt er. Nahe der US-Metropole Los Angeles sollen sich zehntausende Menschen in Sicherheit bringen. Der Grund, ein drohendes Chemieunglück. Ein riesiger Tank mit tausenden Litern entzündlicher Flüssigkeit hat ein Leck. Der Tank könnte explodieren. 40.000 Menschen sollen raus aus dem Gebiet.

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1: Vorteil des Frühaufstehens am Samstagmorgen: Wer jetzt schon zum Badesee fährt, bekommt sogar noch einen Platz mit Seeblick. Wir sind mitten in 10 Hits am Stück. Brandneuer Sound von Nico Santos gleich. Und jetzt Taylor Swift.
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Was würdet ihr eurem jüngeren Ich gerne mitgeben? Nico Santos hat darauf eine sehr schöne Antwort. Je älter du wirst, desto wichtiger werden die einfachen Dinge. Family, Freunde, Ruhe, gutes Essen. Unterschreibe ich. Und wenn ich anmerken darf, die besten neuen Hits bei Energy. Nico Santos, Optimist.

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1: Jeden Mittwoch gibt's bei uns Dinge, die gerade trenden. Dieses Mal war's was aus dem Internet. Und zwar Office Pilates. Es gibt ganz viele Videos von Menschen, die einfach am Arbeitsplatz Pilates machen. Wie dieses Reformer Pilates, wo man sich ja irgendwie so auf so beweglichen Teilen bewegt. Das machen die halt einfach mit Bürostühlen, weil die haben ja auch Rollen dran. Das ist gerade absolut ein Ding. Wenn ihr das auch ausprobieren wollt, macht es. Ihr könnt ja auch eine Gruppe anbieten, könnt ihr mit dem Chef abklären. Aber bitte passt auf, verletzt euch nicht. Ich habe die Videos gesehen und dachte mir, wenn sich da jetzt jemand irgendwie blöd bewegt, dann reißt alles. Und vielleicht ist das aber auch der Plan, verstehe ich gerade. Vielleicht wollen die sich auf Arbeit verletzen. Nee, das lassen wir mal. Aber wie gesagt, Office Pilates ist der neue heiße Scheiß.
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9: Am Niederrhein soll der Mittelstand leichter und sicher KI nutzen können. NRW-Ministerin Silke Gorissen hat dafür der Hochschule Rhein-Waal einen Förderbescheid von 2,8 Millionen Euro übergeben. Bei dem Projekt geht es um eine skalierbare KI-Infrastruktur für Sprachmodelle und Bilderkennung, die Firmen vor Ort einsetzen können. Die Amateurclubs in Nordrhein-Westfalen kämpfen heute um das Ticket für den DFB-Pokal. Die Finals der Landespokale stehen an. Am Niederrhein treffen der MSV Duisburg und der SC St. Tönnies aufeinander. Im Landespokal Mittelrhein gibt es ein Kölner Derby zwischen Fortuna und Viktoria Köln. Und in Westfalen spielt Verl gegen die Sportfreunde Lotte.
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9: Im Studio Imme Kasten. Der Apothekerverband begrüßt die Reform, die jetzt vom Bundestag beschlossen wurde. Damit werde die Rolle der Apotheken gestärkt und das Gesundheitssystem entlastet, heißt es. Apotheken dürfen etwa mehr Impfungen anbieten oder Blut abnehmen. Ärzteverbände sprechen dagegen von einem Rückschritt für die Versorgung. Die EU und Mexiko rücken wirtschaftlich enger zusammen. Beide Seiten haben jetzt eine Erweiterung ihres Handelsabkommens unterzeichnet. Viele Zölle fallen damit weg. Profitieren sollen vor allem die Landwirtschaft, der Maschinenbau und die Pharmabranche. Die deutsche Wirtschaft hofft auf ein Exportplus. Egal ob gemeinsames Sommerfest, Aufräumaktion oder Singen im Seniorenheim, der Geburtstag des Grundgesetzes soll heute das erste Mal mit einem Mitmachtag gefeiert werden. Den hat Bundespräsident Steinmeier ins Leben gerufen. Mitmachen kann jeder. Heute Abend steht das Finale des DFB-Pokals an. Der VfB Stuttgart kann den Titel verteidigen. Allerdings heißt der Gegner dieses Jahr FC Bayern. Letztes Jahr waren die Stuttgarter gegen den damaligen Drittligisten Arminia Bielefeld noch haushoher Favorit. Anstoß heute Abend ist 20 Uhr.
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0: Was für ein Wetter an diesem Pfingstwochenende. Perfektes Festivalwetter.
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1: Besser als jeder Wecker an diesem Samstagmorgen. Wir sind mitten in 10 Hits am Stück. Keiner spielt mehr Musik. Hier ist Energy und gleich die brandneue von Alle Farben. Body Talk, jetzt Tiffany Aris.
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absolute Horrorvorstellung, auf der Toilette eingesperrt sein, ist vor ein paar Tagen alle Farben passiert. Ein Retter aus seinem Team musste sogar die Tür eintreten, um ihn zu befreien, damit er pünktlich für uns auf der Bühne steht. Aktuell ist er noch bis September auf A World Full of Colors Tour durch ganz Europa. Alle Farben, Bodytag, Energy, immer D.

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11: Wegen des sommerlichen Wetters warnen Duisburg und Köln noch einmal davor, im Rhein zu baden. Das ist nicht nur verboten, sondern auch lebensgefährlich, heißt es. Grund sind Risiken wie Strömungen, Untiefen oder auch abrutschende Uferteile. Schwimmen ist nur in Freibädern oder in bewachten Badeseen erlaubt. Die Amateurclubs in Nordrhein-Westfalen kämpfen heute um das Ticket für den DFB-Pokal. Die Finals der Landespokale stehen an. Am Niederrhein treffen der MSV Duisburg und der SC St. Tönnies aufeinander. Im Landespokal Mittelrhein gibt es ein Kölner Derby zwischen Fortuna und Viktoria Köln. Und in Westfalen spielt Verl gegen die Sportfreunde Lotte.
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11: Im Studio Imme Kasten. Der Apothekerverband begrüßt die Reform, die jetzt vom Bundestag beschlossen wurde. Damit werde die Rolle der Apotheken gestärkt und das Gesundheitssystem entlastet, heißt es. Apotheken dürfen etwa mehr Impfungen anbieten oder Blut abnehmen. Ärzteverbände sprechen dagegen von einem Rückschritt für die Versorgung. US-Präsident Trump denkt offenbar über neue Angriffe im Iran nach. Das berichtet das US-Portal Axios nach einer Sicherheitsberatung des Präsidenten. Eine Entscheidung gibt es noch nicht. Hintergrund sind die schwierigen Friedensgespräche. Die scheitern bislang vor allem am Streit übers iranische Atomprogramm. Die EU und Mexiko rücken wirtschaftlich enger zusammen. Beide Seiten haben jetzt eine Erweiterung ihres Handelsabkommens unterzeichnet. Viele Zölle fallen damit weg. Profitieren sollen vor allem die Landwirtschaft, der Maschinenbau und die Pharmabranche. Die deutsche Wirtschaft hofft auf ein Exportplus. Heute Abend steht das Finale des DFB-Pokals an. Der VfB Stuttgart kann den Titel verteidigen. Allerdings heißt der Gegner dieses Jahr FC Bayern. Letztes Jahr waren die Stuttgarter gegen den damaligen Drittligisten Arminia Bielefeld noch haushoher Favorit. Anstoß heute Abend ist 20 Uhr.
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1: Was für ein traumhaftes Sommerwochenende genießt es. Wir sind mitten in 10 Hits am Stück. Keiner spielt mehr Musik. Brandneu gleich. Glockenbach. Lost. Jetzt Alex Warren.

Wer sich hinter der Glockenbachmaske versteckt, weiß bis heute immer noch keiner. Aber was wir wissen, verdammt gute Musik. Seine neue Nummer, grandiose Party-Collab mit Sam Harper, macht wacher als jeder Kaffee. Lost, jetzt bei Energy. 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
13: Am Niederrhein soll der Mittelstand leichter und sicher KI nutzen können. NRW-Ministerin Silke Gorissen hat dafür der Hochschule Rhein-Waal einen Förderbescheid von 2,8 Millionen Euro übergeben. Bei dem Projekt geht es um eine skalierbare KI-Infrastruktur für Sprachmodelle und Bilderkennung, die Firmen vor Ort einsetzen können. Wegen des sommerlichen Wetters warnen Duisburg und Köln noch einmal davor, im Rhein zu baden. Das ist nicht nur verboten, sondern auch lebensgefährlich, heißt es. Grund sind Risiken wie Strömungen, Untiefen oder auch abrutschende Uferteile. Schwimmen ist nur in Freibädern oder in bewachten Badeseen erlaubt.
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13: Im Studio Imme Kasten. Für die vom Bundestag beschlossene Apothekerreform gibt's Kritik. Ärzteverbände befürchten, dass sie die Praxen schwächt. Die Apotheken sollen in Zukunft die Möglichkeit bekommen, etwa mehr Impfungen anzubieten. Der Apothekerverband begrüßt die Reform als Hilfe für das Gesundheitssystem zu entlasten, heißt es. Angespannte Stimmung in Washington. Laut dem US-Portal Axios denkt Präsident Trump über neue Angriffe im Iran nach. Trump ist genervt von den stockenden Friedensverhandlungen, hieß es nach einer Sicherheitsberatung. Seit Anfang April gilt eine Waffenruhe, eine dauerhafte Lösung gibt es aber noch nicht. Die Union stellt sich gegen weitere Erhöhungen bei staatlichen Leistungen. Fraktionschef Spahn nennt im Münchner Merkur BAföG, aber auch Wohnbürger- und Elterngeld. Im Koalitionsvertrag hatten sich Union und SPD eigentlich auf eine Erhöhung der BAföG-Wohnkostenpauschale geeinigt. Egal ob gemeinsames Sommerfest, Aufräumaktion oder Singen im Seniorenheim, der Geburtstag des Grundgesetzes soll heute das erste Mal mit einem Mitmachtag gefeiert werden. Den hat Bundespräsident Steinmeier ins Leben gerufen. Mitmachen kann jeder. 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
1: 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Wir sind mitten in 10 Hits am Stück, gleich die neue von Alok und Khalid, Dive Into Me, jetzt Glock Glock.
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Irgendwo ist doch immer Sommer. Bei uns halt auf jeden Fall. Und auch bei Khalid. Aktuell tourt er durch Nordamerika, danach hoffentlich auch durch Europa. Und wenn er dann noch A-Lok mit auf die Bühne holt, ist das Jahr gerettet. Brandneu, die zwei jetzt bei Energy. Dive into me. 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
3: Ja, und damit wünschen wir ein schönes, langes Pfingstwochenende. Das Wetter spielt auch mit, die Sonne strahlt und 100 Euro kannst du jetzt live im Radio gewinnen, netto und steuerfrei. 100 Euro wandern noch heute an diesem 23. Mai auf dein Konto. Dafür sag uns mal bitte, was das hier für ein Film ist. Oha, was steckt hier dahinter, wer weiß es? Ja, und wer es raus hat, gewinnt hier bitte ganz geschwind 100 Euro und das unter der 0137 90 30 200. Das ist jetzt die Gewinnernummer für alle Gewinner. 0137 90 30 200. 50 Cent aus allen deutschen Netzen. Mit Leitung 2 bist du bei uns. Vorher noch ein paar Regeln. Mitmachen bitte ab 18. An Minderjährige werden keine Gewinne ausgezahlt. Jeder Anruf kostet 50 Cent aus allen deutschen Netzen. Bitte darauf achten, dass nicht jeder Anruf, der Kosten produziert, auch automatisch ins Studio gelangt. Gewinnchancen im Leitungsspiel 1 zu 2. Parallel dazu kann die Redaktion jederzeit ausgewählte Anrufer per Zufallsprinzip direkt ins Studio durchstellen. Die Teilnahmebedingungen sind auf cashquiz.de zu finden. Dort sind dann später auch alle Lösungen und Gewinner notiert und ein Spiel dauert maximal bis Sendungsende. Ja, heute ist eure volle Filmexpertise gefragt. Was ist das hier für ein Klassiker? Ja, stark. 100 Euro kannst du hier gewinnen und das unter folgender Rufnummer, der 0137 90 30 200. Runde startet jetzt. 0137 90 30 200. 50 Cent aus allen deutschen Netzen. Mit Leitung 2 bist du bei uns live in der Show. Und live hier in der Show, da brauche ich nicht mal draußen eine Sonne. Er ist die Sonne höchstpersönlich. Unser Sonnenschein. Robin, ich grüße Sie.
4: Freue mich, gebe ich zurück, Adri. Wie schön Geld ist heute auf des Hörers Konto. Ist auch eine geile Sache, ne?
3: Oh, das ist ja sehr rekordverdächtig. Oh. Klingelt schon. Krass. Durchgestellt mit dem Chance-Button. Hallo? Hallo? Du musst nur mit uns reden. Ich kann es dir wirklich nicht abnehmen. Ich muss sonst runterzählen. Hallo? Drei? Da ist ja
5: hallo,
3: jemand.
5: Hallo,
3: ne? Hallo. Hallo, hallo. Ja, jetzt aber. Was ist
5: ja,
3: da los?
5: Hallo, hören Sie mich?
3: Ich höre dich.
5: Hier ist Lena Marie.
3: Hallo, ich grüße dich. Bist ganz überrascht gerade. Ja, was kommt denn raus?
5: James Bond 007.
3: Das ist vollkommen richtig.
4: Boah!
3: So, und
5: super.
3: Ich sag dir, nach dem Schock, jetzt hast du 100 Euro gewonnen. Herzlichen Glückwunsch. Bleib mal bitte am Telefon. Ganz viel Freude mit dem Geld. Nochmal Glück gehabt. Nächster Filmklassiker wird gesucht. Bei dem bin ich mir gar nicht mehr so sicher, ob das noch so viele wissen. Wir gucken mal. Was ist das hier? Oha, was ist das für ein Filmklassiker? Ja, und wer das raus hat, gewinnt hier die nächsten 100 Euro. Runde startet jetzt. 0137 90 30 200 0137 90 30 200 50 Cent aus allen deutschen Netzen. Was ist das hier bitte für ein Film? So, und wer das raus hat, gewinnt die 100.

0: man sich drauf verlassen, das Geld ist wirklich heute Nachmittag schon auf des Hörers Konto, ne?
1: Das ist wirklich das, worauf man sich verlassen kann. Jawohl, ja. Der Gewinn ist heute auf des Hörers Konto.
0: Und auf dass es bitte wieder genauso schnell geht. Was ist das für ein Film? Boah, ob das noch die Leute wissen, es läuft doch nirgends mehr, oder?
1: Bin gespannt.
0: Bin auch gespannt. So, gucken wir mal. Da ist er schon wieder. Durchgestellt. Boah, mit dem Chance-Button. Wer hustet da? Hallo?
2: Ja, hallo. Patricio da.
0: Hallo, ich grüße dich, mein Lieber. Was hast du raus?
2: Beverly Hills Cop, Axel Foley.
0: Ja, gut, dass du das weißt. Mit voller Filmexpertise hier. 100 Euro hast du gewonnen. Herzlichen Glückwunsch. Bleibst du bitte am Telefon, ja?
2: Danke dir.
0: Schöne Pfingsten wünsche ich. Und dann machen wir direkt weiter. Die nächsten 100 Euro für den hier. Boah. Also es wird auf jeden Fall heute nicht einfacher. Das können wir mal festhalten. Was ist das? Was ist das denn für ein Klassiker, bitte? Boah, ist der kurz. Also wer das raus hat, 100 Euro heute gewinnen, heute kassieren. Was steckt hier dahinter? Und wer das raus hat, wählt bitte die 0137 9030 200. Jetzt haben wir schon eine. Zwei Gewinner in zwei Minuten. So kann es bitte weitergehen. 100 Euro nimmst du dir mit netto, steuerfrei. Heute Nachmittag auf deinem Konto 0137 90 30 200. Das ist die Gewinnernummer. Bitte nur anrufen, wenn du wirklich weißt, was das hier ist. Ich gebe zu, der Ausschnitt ist herausfordernd. Boah, das ist ein Film. Ich finde den Ausschnitt wirklich krass. Robin, das ist so gewollt, ja?
1: Das ist so gewollt. Jetzt bin ich auch mal gespannt.
0: Also wer weiß, was das hier ist, kommt zu uns. Alle anderen legen bitte auf. Wer wirklich nur anrufen, wer sich absolut sicher ist, 0137 90 30 200. 50 Cent aus allen deutschen Netzen sind schon auf der Suche nach Gewinnerin oder Gewinner Nummer 3. Bitte nicht denselben Fehler wie Anna machen. Die war in der vorhergehenden Sendung schon mal da.
3: Was hast du raus?
4: Ich sag Heidi.
3: Die Heidi? Die Heidi aus den Bergen. Ach nein, die ist es nicht. Tut mir leid.
0: Oha, nee, auch das Genre komplett verfehlt, ne Robin?
1: Total, aber wir verfehlen unser Ziel nicht. Ich verdoppel von 100 auf 200 Euro jetzt für dich für die richtige Lösung.
0: So, wer das weiß, gerade auf dem Weg in den Pfingsturlaub oder in den Supermarkt, wohin auch immer. Was ist das für ein Film?
1: Boah.
0: Also hätte ruhig mal noch 2-3 Sekunden weitergehen können, oder nicht, Robin?
1: Nö,
0: okay. Lassen wir das mal so stehen. Also es ist zumindest eine echte Challenge hier. Wer das weiß, gewinnt hier doppelten Gewinn jetzt, ja?
1: Ja, doppelter Gewinn, 200 Euro. Du gibst auch ordentlich Geld. Also dann muss man auch was dafür tun. So,
0: 200 Euro, das sagt hier unser Fitnessmann Robin. 0137 90 30 200 0137 90 30 200 50 Cent aus allen deutschen Netzen. Ist gerade wer am Radio an diesem herrlich sonnigen Samstagmittag 11:06 und weiß, was das hier ist. Wir haben gehört Heidi. Und die geht nun wirklich ein bisschen anders, wenn ich mir das so überlege. 0137 90 30 200 50 Cent aus allen deutschen Netzen. Robin, du hast erhöht auf 200 Euro. Dankeschön dafür.
1: Gerne.
0: Das Geld hat man dann auch heute vor Pfingsten noch auf dem Konto, ja?
1: Tatsächlich, vor Pfingsten, heute per Echtzeitüberweisung.
0: Obacht, auch Marco hatten wir in einer anderen Sendung schon mal, der meinte das.
3: Marco, was kommt raus, bitte?
2: Ja, krass.
3: Ja.
2: König der Löwen, sage ich.
3: König der Löwen? Aber nee, das stimmt ja auch nicht. Nee. König der Löwen ist nicht richtig, Marco.
0: Es geht auch in eine andere Richtung. Okay, nochmal, SOS an dieser Stelle. Ist gerade irgendwer überhaupt am Radio und weiß, was wir für einen Film suchen, Robin?
1: So, dann nochmal Huni drauf. 300 Euro, das ist der nächste Malle-Urlaub für dich. 300 Euro, so.
0: So, darauf stoßen wir an. Was ist das für ein Film? Hier noch ein letztes Mal. Und wenn du das weißt, einmal noch, komm. Wenn du das weißt, hol dir bitte jetzt die 300 Euro unter der 0137 90 30 200. Wir haben jetzt Heidi und König der Löwen gehört. Was ist es denn nun wirklich? 0137 90 30 200. 50 Cent aus allen deutschen Netzen mit Leitung 2. Bist du live hier bei uns in der Show? Robin, 300 Euro, die gibt's heute hier und es bleibt dabei, heute gewinnen, heute kassieren. Ne?
1: Ist so, aber es ist ja noch keiner da. Siehst du das auch? Noch niemand in Leitung 2. Gut, ich hab's verstanden. Zu wenig Geld, keine 400. Ich knall jetzt 500 Euro rein ins Spiel. 500 Euro, löst das Ding bitte sofort und du kriegst das Geld. So.
0: Es liegt doch jetzt aber auch nicht am Gewinn. Also es ist doch eindeutig der Ausschnitt hier. Okay, aber gut, guter Nebeneffekt jetzt für dich. Du gewinnst 500 Euro, hast es heute auf dem Konto 0137 90 30 200. Bitte jetzt auflösen, wir suchen den Film. Welchen, was ist das hier? 0137 90 30 200. 50 Cent aus allen deutschen Netzen mit Leitung 2. Bist du live bei uns?

0: der Show, so wie Sabine, die war schon mal in einer anderen Sendung da. Was ist deine Lösung?
1: Das Sandmännchen.
0: Das Sandmännchen, oh, kein schlechter Tipp, haben auch viele in der Redaktion gedacht, aber es ist trotzdem falsch, du, es tut mir leid. Denken echt viele an Sandmännchen, aber wir suchen doch einen Film, ne? Es
2: ja,
0: ist
2: sag
0: ein
2: mal.
0: Film, den wir suchen, Robin.
2: Ja, dann 100 Euro, 600 Ocken, mein Gott, was ist denn das für ein Film? 600 Euro für dich jetzt.
0: So. Es wird gerade immer mehr Geld. Es fing so gut an. Wir hatten heute so schnell so viele Gewinner. Bitte nicht stoppen. Was ist das für ein Film? Auf dem Weg in die Pfingstferien. Was ist das? Und wer es raus hat, nimmt sich die 600 Euro bitte jetzt mit unter der 0137 90 30 200 0137 90 30 200 50 Cent aus allen deutschen Netzen. Heidi, haben wir gehört, ist es nicht. König der Löwen, haben wir gehört, ist es nicht. Und Sandmännchen, meinte Sabine, es ist aber keine Fernsehsendung, Robin.
2: Nee, ist es nicht. Es ist immer noch keine bei uns in Leitung. 250 Euro obendrauf. Du kriegst satte 750 Euro. Jetzt löst das Ding. Jetzt aber, jetzt.
0: 750 Euro dafür?
2: Ja.
0: Was ist das 0137 90 30 200 0137 90 30 200 50 Cent aus allen deutschen Netzen. Kommen jetzt zu uns. Mitmachen bitte ab 18. An Minderjährige werden keine Gewinne ausgezahlt. Jeder Anruf kostet 50 Cent aus allen deutschen Netzen. Bitte darauf achten, dass nicht jeder Anruf, der Kosten produziert, auch automatisch ins Studio gelangt. Gewinnchancen im Leitungsspiel 1 zu 200.000. Parallel dazu kann die Redaktion jederzeit ausgewählte Anrufer per Zufallsprinzip direkt ins Studio durchstellen. Die Teilnahmebedingungen sind auf cashquiz.de zu finden. Dort sind dann später auch alle Lösungen und Gewinner notiert und ein Spiel dauert maximal bis Sendungsende. Ja, also Cashquiz läuft immer noch, die Runde läuft immer noch, es hat noch keiner gewonnen. 0137 90 30 200 0137 90 30 200 50 Cent aus allen deutschen Netzen. Robin, ich möchte das Spiel an dieser Stelle jetzt bitte nicht mehr weiterspielen.
2: Doch, das spielen wir weiter. Und damit das jetzt gelöst wird, damit das jetzt sofort, du kriegst 1.000 Euro von uns heute, ausnahmsweise.
0: No way.
2: 1.000 Euro Sonderbonus, wenn du das Ding live bei uns jetzt durch das Geld geht raus. 1.000 Euro.
0: Heute Nachmittag auf dem Konto. Schöne Pfingsten, sagen wir an dieser Stelle. Wenn du weißt, was das hier für ein Film ist. Achtung. 1.000 Euro. Bitte jetzt mitnehmen, in diesem Augenblick anrufen und durchkommen unter der 0137 90 30 200. Leitung 2 ist offen. Mit der kommst du direkt live zu uns in die Show. 1.000 Euro gewinnen unter der 0137 90 30 200. 50 Cent aus allen deutschen Netzen. Was suchen wir für einen Film? Was steckt hier dahinter? Und wer das weiß, nimmt sich die 1.000 Euro bitte jetzt mit. Moritz war auch in der vorhergehenden Sendung schon mal da und meinte das. Was ist deine Lösung, bitte?
3: Naja, ich muss ja ehrlich sagen, also zuerst, ich dachte ja auch Sandmännchen, ne? Aber
0: oh, weiß ja, ich viele, ja, viele, ja.
3: Also, ja, nee, aber jetzt weiß ich nämlich, es ist Avatar.
0: Also klar ist das leider gar nicht, du. Es ist auch falsch, das gibt's doch gar nicht. Es ist auch nicht, es ist nicht Avatar. Liebe Freunde, es ist nicht Avatar an dieser Stelle. Robin, ich möchte es jetzt wirklich abbrechen. Ich habe keinen Bock mehr drauf.
2: Nein, es ist Zeit für einen Gewinner und deswegen verdoppel ich deine Gewinnchance mit Leitung 2 und Glücksleitung 3. Die liegt direkt daneben, doppelte Gewinnchance auf 1.000 Euro. Die gehen bitte jetzt raus.
0: So. Boah, es sind jetzt 2 Studioleitungen geöffnet. Es ist die doppelte Gewinnchance. 2 Leitungen stehen jetzt auf grün. Wenn du weißt, was das hier ist. Gott, nimm dir bitte 1.000 Euro jetzt mit unter der 0137 90 30 200. Noch keiner in Leitung 2 und immer noch keiner in Leitung 3. Bitte jetzt ändern. 0137 90 30 200. 50 Cent aus allen deutschen Netzen. Wir haben gehört Heidi, König der Löwen, Sandmännchen und Avatar. Und das ist alles nicht richtig. 1.000 Euro netto und steuerfrei. Robin, wir haben noch gar nicht drüber gesprochen. Die 1.000 Euro, die man hier gewinnt, auch die hat man heute Nachmittag auf dem Konto noch vor Pfingstsonntag. Ne?
2: So ist es wirklich. Und jetzt, Adri, jetzt pass auf. Drastische Zeiten, drastische Maßnahmen, weil noch niemand in Leitung 2 oder 3 ist. Das kann ich hier sehen. Verdoppel ich wieder. Boah. Mit der 9 und der 10. Vierfache Gewinnchance. Hol dir 1.000 Euro jetzt.
0: 4 Studioleitungen sind geöffnet. Was ist das für ein Film? Wie kommt man da auf Sandmännchen oder Heidi? Das ist doch nicht Heidi. Und wer das weiß, bitte holt sich jetzt das Geld. 1.000 Euro liegen bereit. Das Geld wird auch rausgehen. Es wird einen Gewinner geben. Aber bitte erst Nicht erst in 2-3 Minuten, sondern jetzt, also in diesem Augenblick. 0137 90 30 200. Es sind jetzt 4. Ich wiederhole, es sind jetzt 4 Studioleitungen geöffnet. Jeden Augenblick kann es klingeln. Jede Sekunde. 0137 90 30 200. Ich würde gerne hier weitermachen. 0137 90 30 200. 50 Cent aus allen deutschen Netzen. 1000 Euro gehen raus, netto und steuerfrei. Das Geld heute Nachmittag bei dir auf deinem Bankkonto, wenn du weißt, was das hier ist. Für einen Film. Hat's einer raus, bitte? Was, ich hört überhaupt irgendwer zu? Da sind gerade alle auf dem Weg in die Ferien oder Kurzurlaub. Robin, ist keiner da? Es klingelt nicht, oder? Ist irgendwer da?
2: Das kann nicht sein. Adrian, das kann nicht sein. Pass auf, ich mache jetzt Folgendes. Habe ich noch nie gemacht um die Uhrzeit. Ich verdoppel ein letztes Mal.
0: Nein,
2: von der Vierfachen auf die Achtfache. Und jetzt pass auf, mit der 14, 15, 16, 17, die liegen direkt nebeneinander. 1000 Euro müssen jetzt rauskommen.
0: So, hol dir bitte das Geld ab. 11.44 Uhr live, das Cash-Quiz im Radio. Ist irgendwer da? 0137 90 30 200. Entweder liegen gerade alle in der Sonne oder sind auf dem Weg in die Ferien. 0137 90 30 200. 50 Cent aus allen deutschen Netzen. Ist irgendwer gerade nicht in der Sonne und weiß ganz sicher, was das für ein Film hier ist? Das hier, was steckt dahinter? 1000 Euro netto und steuerfrei werden rausgehen unter der 0137 90 30 200. 0137 90 30 200. 50 Cent aus allen deutschen Netzen. Es ist nicht Heidi, es ist nicht König der Löwen, Sandmännchen oder Avatar. Robin, danke. 8 Leitungen hast du geöffnet. Ist jetzt irgendwer in einer der 8 Leitungen drin? Ist irgendeine Leitung schon auf Rot gesprungen?
2: Nein, gar nichts. Deswegen, ich gebe jetzt so lange eine Leitung mit dazu, bis du da bist und löst die 25 mit dazu. Neunfache Gewinnchance auf 1000 Euro. Ruf jetzt an.
0: Es sind jetzt 9. Es ist echt krass. Es sind jetzt 9 Studioleitungen geöffnet. 1000 Euro gewinnst du. Noch einmal, SOS an dieser Stelle. Letztes SOS in dieser Show. Wer weiß, was das hier für ein Film ist? Und wer es raus hat? 0137 90 30 200 0137 90 30 200 50 Cent aus allen deutschen Netzen. 1000 Euro netto und steuerfrei überweisen wir noch heute an diesem 23. Mai auf deinem Konto, auf dein Bankkonto. Du wirst es heute Nachmittag noch zur freien Verfügung ausgeben können. 9 Leitungen sind geöffnet. Wir haben den richtigen Filmtitel immer noch nicht gehört. Robin, ist jetzt jemand da? Hast du den Überblick?
2: Ich mach die 10 voll. Ich hab den totalen Überblick und ich sehe, es ist noch niemand da. Ich mach die 10 voll mit Glücksleitung 30. 10-fache Gewinnchance. Sendung ist vorbei. Wir brauchen dich jetzt für 1000 Euro.
0: So, also liebe Freunde, ich weiß nicht, was los ist. Es ist super, super strahlendes Wetter. Das ist heute natürlich unser Problem. Pfingstwochenende, wer hört überhaupt zu? Was ist das für ein Film? Es sind jetzt 10 Leitungen geöffnet. 1000 Euro werden wir ausspielen, auf jeden Fall. Aber wir brauchen bitte jemanden, der das weiß, A und B auch anruft, unter der 0137 90 30 200. So, und ich hoffe sehr, dass, wenn ich jetzt das letzte Mal die Telefonnummer sage, wir gleich danach ein Klingeln haben, weil die Regie möchte nämlich, dass diese Sendung gleich beendet wird. 0137 90 30 200 50 Cent aus allen deutschen Netzen. Letztes Mal spiele ich es noch ein. Ist irgendwer am Radio heute an diesem schönen Samstag und weiß, was das für ein Film ist? 1000 Euro netto und steuerfrei. Robin, klingelt's? Ja. Ist jemand da?
2: Nein, es ist noch. Wir haben keine Zeit mehr. Okay, liebe Regie, wir haben keine Zeit mehr. Ich gebe jetzt eine letzte Amtshandlung von mir. 3 Leitungen mit dazu. 34, 35 und 36. Das war's. Ich kann nicht mehr machen. Nee. 13-fache Gewinnchance. Du rufst jetzt an und holst dir 1000 Euro sofort Gewinn. Jetzt.
0: So. Beste Gewinnchance, größte Gewinnchance der gesamten Show. Du weißt, was das für ein Film ist. Hol dir bitte 1000 Euro jetzt ab unter der 0137 90 30 200. Sendung ist vorbei, es wird einen Gewinner geben. Es garantiertes Klingeln. Garantierter 1000 Euro Gewinner unter der 0137 90, 30, 200, 50 Cent aus allen deutschen Netzen. Es ist immer noch keiner da. Die letzten Sekunden laufen. Wir möchten hier nur irgendwen haben, der gleich 1.000 Euro gewinnt, netto und steuerfrei. Es ist immer noch keiner da und immer noch keiner da. 13 Leitungen sind geöffnet. Was ist das für ein Film? Okay, wenn es irgendwer weiß, wenn gerade irgendwer trotz des schönen Wetters diesen Sender hört und weiß, welchen Film wir suchen, 0137 90 30 200, 50 Cent aus allen deutschen Netzen. Robin, es ist immer noch keiner da, obwohl die Sendung in weniger als 120 Sekunden vorbei ist, ne?
2: Wenn du es raus hast, wähle jetzt diese Nummer. Es ist noch keiner da. Wähle jetzt.
0: 0137 90 30, 200. Ich werde langsam wirklich ein bisschen ungeduldig und auch unhaltsam hier. 0137 90 30 200 50 Cent aus allen deutschen Netzen. Es ist noch keiner da. Irgendwer muss uns bitte sagen, was das für ein Film ist. Und wenn du es raus hast, dann gehen die 1.000 Euro jetzt raus unter der 0137 90 30 200 50 Cent aus allen deutschen Netzen. Okay, das ist krass. Regie sagt, die Sendung ist unwiderruflich in 80 Sekunden vorbei, Robin.
2: Es ist Wahnsinn. Es hört noch niemand unsere Stimme im Telefon. Hey. Achtung, auch wenn du noch nie was gewonnen hast, du musst jetzt anrufen.
0: 0137 90 30 200 0137 90 30 200 50 Cent aus allen deutschen Netzen. 13-fache Gewinnchance. 13 Leitungen sind geöffnet. Und wenn du dann gleich unsere Stimmen in deinem Telefon hörst, bitte nicht auflegen. Gerade wird dringend gesucht, ein 1.000 Euro Gewinner für dieses Rätsel hier. Was ist das für ein Film? Und wer es raus hat, nimmt sich die 1.000 Euro bitte jetzt mit. Es ist nicht Sandmännchen, König der Löwen, Heidi oder Avatar. Das haben wir alles gehört. 1.000 Euro unter der 0137 90 30 200. Garantiertes Sendungsende in 30 Sekunden. Es muss vorher klingeln unter der 0137 90 30 200. 50 Cent aus allen deutschen Netzen. Und wenn du weißt, welcher Film das ist, klingel bitte durchgestellt live mit dem Chance-Button. Hallo, wer ist denn da?
4: Hallo, hier ist die Linda.
0: Linda, bitte, was kommt raus?
4: Titanic.
0: Und damit hast du, liebe Linda, 1.000 Euro gewonnen.
4: Hey. Oh.
0: Kannst du nicht glauben gerade, ne?
4: Nein, überhaupt gar nicht.
0: Linda, du wirst es glauben. In ein paar Stunden ist das Geld auf dem Konto. Bleib dran, ich wünsche dir ein schönes Wochenende.
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Wochenende, Leute. Hier ist eure Sunny bei Energy, immer die Besten an Hits. Die nächsten zwei Stunden schauen wir uns die einzelnen Plätze an. Und Platz 30 belegt Alex Warren mit Ordinary. Und wenn man seinen Song hört, dann muss man sofort die Taschentücher rausholen. Ordinary soll uns an diese eine Person im Leben erinnern, die einen einfach rauszieht aus dem Gewöhnlichen und die das Leben so besonders macht. Lasst euch jetzt einfach verzaubern von Alex Warren. Hier ist Ordinary bei Energy. 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
1: Schönes Wochenende, Leute. Hier ist eure Sunny. Ihr seid bei Energy immer die besten und Hits. Und ein Reiseziel, was auf meiner To-Do-Liste ist, ist auf jeden Fall Island. Das soll auf jeden Fall landschaftlich knallermäßig sein. Und sie ist dort geboren. Aus Dis. Und genau die hat was Brandneues für uns. The Art of Letting Go. Ein wahnsinnig emotionaler Song, der voll unter die Haut geht. Er geht über Herzschmerz, Trennung, aber auch die Kunst, wie man loslassen kann, wie man wieder positiv werden kann. Hört selber aus Dis, The Art of Letting Go bei Energy. 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

Wochenende, Leute. Ihr seid bei Energy und die besten Hits. Hier ist eure Sunny. Willkommen zu Platz 26. Und das ist Kamrat mit Hug Yourself. Bevor ich jetzt denke, boah, in Kamrats Liebesleben läuft irgendwie was schief. Nein, alles läuft super. Wenn man sich den Text aber anhört, da denkt man sich, okay, vielleicht spricht er über eine eigene Trennung. Aber er erzählt nur aus seinem Umfeld und nimmt so ein bisschen die Rolle eines Paartherapeuten ein. Was er uns auf jeden Fall mitgeben will, ist, man soll immer für den Menschen, den man will, auf jeden Fall kämpfen. Also Leute, nehmt euch ein Beispiel an unserem guten Kamrat, legt euch ins Zeug für euren Traummann oder Traumfrau. Jetzt bekommt ihr Hug Yourself von Kamrat.

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1: It's getting hot in here. Es wird richtig heiß bei uns in NRW übers lange Wochenende. Heißt, viele Menschen wollen sich natürlich abkühlen. Deswegen haben verschiedene Städte jetzt schon mal ein paar Warnungen ausgesprochen. Unter anderem Düsseldorf. Die haben gesagt, ne, im Rheinbaden verboten, gefährlich. Bitte macht's einfach nicht. Kostet euch bis zu 1000 Euro, wenn ihr erwischt werdet. Und auch die Stadt Dortmund hat angekündigt, rund um die ganzen Freibäder oder generell die Bäder wird kontrolliert, was das Parken angeht. Da parken die Leute nämlich wie die letzten Volldeppen. Deswegen wird da mal geguckt, dass da die Anwohner nicht zu krass gestresst werden. Also wenn ihr euch abkühlen wollt übers Wochenende, vollkommen verständlich, aber bitte macht so, dass niemand und vor allem auch ihr selber nicht geschädigt werdet.
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12: Wegen des sommerlichen Wetters warnt die Stadt Bochum vor Hitze. Heute und morgen werden Temperaturen um die 30 Grad erwartet. Das kann den Körper stark belasten, heißt es. Besonders gefährdet sind laut Gesundheitsamt Kleinkinder, ältere Menschen und Menschen mit Vorerkrankungen. Sie sollten viel trinken, die Mittagssonne meiden und Anstrengungen ebenfalls vermeiden. Am Niederrhein soll der Mittelstand leichter und sicher KI nutzen können. NRW-Ministerin Silke Gorissen hat dafür der Hochschule Rhein-Waal einen Förderbescheid von 2,8 Millionen Euro übergeben. Bei dem Projekt geht es um eine skalierbare KI-Infrastruktur für Sprachmodelle und Bilderkennung, die Firmen vor Ort einsetzen können.
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12: Im Studio Imme Kasten. Vorjahrespokalsieger gegen Rekordpokalsieger VfB Stuttgart gegen Bayern München. Das ist heute das Matchup im DFB-Pokalfinale. Anstoß in Berlin ist um 20 Uhr. US-Präsident Trump denkt offenbar über neue Angriffe im Iran nach. Das berichtet das US-Portal Axios nach einer Sicherheitsberatung des Präsidenten. Eine Entscheidung gibt es noch nicht. Hintergrund sind die schwierigen Friedensgespräche. Die scheitern bislang vor allem am Streit über das iranische Atomprogramm. Der Apothekerverband begrüßt die Reform, die jetzt vom Bundestag beschlossen wurde. Damit werde die Rolle der Apotheken gestärkt und das Gesundheitssystem entlastet, heißt es. Apotheken dürfen etwa mehr Impfungen anbieten oder Blut abnehmen. Ärzteverbände sprechen dagegen von einem Rückschritt für die Versorgung. Elon Musks Raumfahrtunternehmen SpaceX hat eine weitere Großrakete getestet. Das Starship startete mit einer Verzögerung in Texas, setzte Satellitendummies im All aus und stürzte dann wie geplant in den Indischen Ozean. Pannen gab es trotzdem, der Antrieb fiel unkontrolliert ins Meer.
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2: Nice, dass ihr mit dabei seid. Wir kommen zu Platz 23. Ihr seid bei Energy und die Besten und Hits und das ist Justin Bieber. Eins steht fest, Beauties sind wir ja alle schon. Jetzt brauchen wir nur noch den passenden Beat und den hat unser Energy-Star Justin Bieber für uns. Bei dem Song Beauty and a Beat kann man auf jeden Fall auf der Tanzfläche absolut abgehen. Eine Mischung aus Party, Hip-Hop und Nostalgie. Alle Belieberherzen werden jetzt höher schlagen. Anfang Mai hat dieser Song aus dem Jahr 2012 wieder sofort die Spitze der offiziellen deutschen Singlecharts erobert. Und ich kann's nur sagen, Leute,

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Jetzt kommen wir zu einem Song, wo ich einfach nur schmunzeln muss. Ja, einfach nur lachen, weil es so einen richtig leichten, schönen Beat hat. Unser Platz 18, der Eurohop 30, belegt Olivia Dean mit So Easy. Aber ganz ehrlich, Leute, so einfach ist es doch nicht, sich zu verlieben. Olivia Dean auf jeden Fall erzählt in ihrem Song von dem Moment zwischen der Unsicherheit und Verliebtheit, wenn man weiß, dass Liebe eigentlich nie so wirklich einfach ist, aber es mit der richtigen Person das allerschönste Gefühl der Welt sein kann. Ja, Leute, genau so ist es. Olivia Dean war vor ein paar Tagen in Zürich, hat er richtig schön eingeheizt und ihr hört sie jetzt mit

Nice, dass ihr mit dabei seid. Wir kommen zu Platz 15 der Euro Hot 30. Happy Weekend. Ihr seid bei Energy mit die Besten. Und jetzt hier ist eure Sunny. Und das ist Joe mit End of Beginning. Und ganz ehrlich, Leute, wir alle haben doch so einen Platz. Zum Beispiel eine Stadt, wo man sagt, boah, da fühle ich mich wie zu Hause. Für Joe ist es zum Beispiel Chicago. Sobald er dort ist, da sagt er, boah, da fühlt sich alles vertraut an. Irgendwie erwacht nochmal eine andere Version von ihm selber, wenn er dort ist. Und genau um dieses Gefühl geht's in dem Song End of Beginning von Joe.

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Ihr seid bei Energy über die besten Hits. Leute, Trommelwirbel. Wir sind kurz vor den Top 10. Platz 11 belegt Taylor Swift mit Elizabeth Taylor. Und hier singt sie über den Hollywood-Star, über die Schauspielerin. Und ihr müsst so ein bisschen drauf achten auf den Text. Es sind auf jeden Fall viele Skandale versteckt. Ehen und natürlich auch die Liebe zur Mode. Ihr hört jetzt Taylor Swift.

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1: Jeden Mittwoch gibt's bei uns Dinge, die gerade trenden. Dieses Mal war's was aus dem Internet, und zwar Office Pilates. Es gibt ganz viele Videos von Menschen, die einfach am Arbeitsplatz Pilates machen. Wie dieses Reformer Pilates, wo man sich ja irgendwie so auf so beweglichen Teilen bewegt. Das machen die halt einfach mit Bürostühlen, weil die haben ja auch Rollen dran. Das ist gerade absolut ein Ding. Wenn ihr das auch ausprobieren wollt, macht es. Ihr könnt ja auch eine Gruppe anbieten, könnt ihr mit dem Chef abklären. Aber bitte passt auf, verletzt euch nicht. Ich habe die Videos gesehen und dachte mir, wenn sich da jetzt jemand irgendwie blöd bewegt, dann reißt alles. Und vielleicht ist das aber auch der Plan, verstehe ich gerade. Vielleicht wollen die sich auf Arbeit verletzen. Nee, das lassen wir mal. Aber wie gesagt, Office Pilates ist der neue heiße Scheiß.
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18: Wegen des sommerlichen Wetters warnt die Stadt Bochum vor Hitze. Heute und morgen werden Temperaturen um die 30 Grad erwartet. Das kann den Körper stark belasten, heißt es. Besonders gefährdet sind laut Gesundheitsamt Kleinkinder, ältere Menschen und Menschen mit Vorerkrankungen. Sie sollten viel trinken, die Mittagssonne meiden und Anstrengungen ebenfalls vermeiden. In Düsseldorf wird heute der Japan-Tag gefeiert. Höhepunkt ist am Abend das große Feuerwerk über dem Rhein. Die Stadt rechnet mit vielen Besuchern. Rund um die Innenstadt kommt es deshalb auch zu Sperrungen und Verkehrseinschränkungen.
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18: Im Studio Imme Kasten. Vorjahrespokalsieger gegen Rekordpokalsieger VfB Stuttgart gegen Bayern München. Das ist heute das Matchup im DFB-Pokalfinale. Anstoß in Berlin ist um 20 Uhr. Im vergangenen Jahr haben so viele Menschen den deutschen Pass bekommen wie noch nie. Laut Daten aus den verschiedenen Ländern wurden fast 310.000 Personen eingebürgert. Das berichtet die Welt am Sonntag. Der Bundestag hatte die Einbürgerungsregeln vor 2 Jahren gelockert. US-Präsident Trump denkt offenbar über neue Angriffe im Iran nach. Das berichtet das US-Portal Axios nach einer Sicherheitsberatung des Präsidenten. Eine Entscheidung gibt es noch nicht. Hintergrund sind die schwierigen Friedensgespräche. Die scheitern bislang vor allem am Streit übers iranische Atomprogramm. Egal ob gemeinsames Sommerfest, Aufräumaktion oder Singen im Seniorenheim, der Geburtstag des Grundgesetzes soll heute das erste Mal mit einem Mitmachtag gefeiert werden. Den hat Bundespräsident Steinmeier ins Leben gerufen. Mitmachen kann jeder.

sind völlig abgegangen bei ihm. Und ihr müsst euch vorstellen, die Bühne besteht aus einem extrem langen Laufsteg. Der zieht sich kreuz und quer durch die Stadien und die nutzt natürlich Harry Styles voll aus. Er legt bei seinen Shows, glaube ich, kilometerweite Strecken zurück, aber das sollte er auch. Und zwar ist er Marathonläufer, Leute. Das ist wichtig und den hört ihr jetzt. Harry Styles, American Girls bei

schönes Wochenende, Leute. Wir sind kurz vor den Top 3 und kommen jetzt zu Platz 4. Und zwar zu Harry Styles. Sein Tourstart in Amsterdam musste absolute Knaller gewesen sein. Social Media war auf jeden Fall voll mit Bildern und Videos. Seine Fans

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Happy Weekend. Hier ist eure Sunny. Immer die besten Hits gibt's bei uns bei Energy. Und jetzt habe ich euch lange genug auf die Folter gespannt. Wir kommen endlich zu Platz 1 der Euro Hot 30. Und wer soll den belegen? Es ist Bebe Rexha mit New Religion. Und der Song hat einfach nur Power, macht super Laune. Und ich muss ja wirklich sagen, Bebe selber ist eine absolute Granate. Sie veröffentlicht jetzt bald ihr eigenes Album und da freut sie sich natürlich tierisch drauf. Wir sind super gespannt, was uns da erwartet. Jetzt hört ihr auf jeden Fall den absoluten Knaller. Hier ist Bebe Rexha, New Religion bei Energy.

30. Happy Weekend, Leute. Ihr seid bei Energy mit den besten und Hits. Und jetzt kommen wir zu Little Lane. Sie ist einfach verrückt, verrückter Shakira. Nach ihrem großen Erfolg 2010 mit Waka Waka liefert sie wieder einen Song für die WM 2026. Der Song Die Die verkörpert einfach heiße Stimmung, lange Sommernächte und jetzt schon eine Vorfreude auf die WM. Feiert die Nummer selber. Hier ist Shakira mit Burna Boy, Die Die.

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1: Energy. 14 Uhr an diesem Samstag. Happy Weekend, Freunde. Schön, dass ihr am Start seid, hier mittendrin in euren 10 Hits am Stück mit mir, Saale, und mit Nico Santos. Den gibt's in einer Viertelstunde für uns. Den Anfang macht jetzt unsere Queen Olivia Dean mit So Easy to Fall in Love.

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Und zwar durch das, was er am besten kann, durch seine Musik. Hier auf Energy immer die besten neuen Hits, gute Vibes zum Mitnehmen.

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15: In NRW sind Molkereiprodukte in den vergangenen 5 Jahren deutlich teurer geworden. Laut Statistikamt lagen die Preise im April rund 39% über dem Niveau von 2021. Besonders Käse und Quark haben stark zugelegt. Grund, unter anderem die Auswirkungen des Kriegs in der Ukraine, steigende Kosten in der Produktion, Transport sowie der Kühlung. Der Mittelstand am Niederrhein soll beim Einsatz von künstlicher Intelligenz unterstützt werden. Dafür bekommt die Hochschule Rhein-Waal rund 2,8 Millionen Euro vom Land NRW. Mit dem Geld soll eine KI-Infrastruktur aufgebaut werden, unter anderem für Sprachmodelle und Bilderkennung, die Unternehmen vor Ort nutzen können.
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15: Im Studio Nanju Kuhlmann. Im vergangenen Jahr haben so viele Menschen den deutschen Pass bekommen wie noch nie. Laut Daten aus den verschiedenen Ländern wurden fast 310.000 Personen eingebürgert, berichtet die Welt am Sonntag. Der Bundestag hatte die Einbürgerungsregeln vor 2 Jahren gelockert. Mecklenburg-Vorpommerns Umweltminister Backhaus verteidigt die Rettungsaktion für den mehrfach an der Ostseeküste gestrandeten Wal. Der Versuch, dem Tier die Freiheit zu schenken, sei einmalig gewesen, sagte Backhaus dem Stern. Nach mehreren erfolglosen Anläufen hatte eine Privatinitiative den Wal ins Meer geschleppt. Nun liegt er tot vor der dänischen Küste. US-Präsident Trump denkt offenbar über neue Angriffe im Iran nach. Das berichtet das US-Portal Axios nach einer Sicherheitsberatung des Präsidenten. Eine Entscheidung gibt's demnach aber noch nicht. Hintergrund sind die schwierigen Friedensgespräche. Die scheitern bislang vor allem am Streit übers iranische Atomprogramm. Elon Musks Raumfahrtunternehmen SpaceX hat eine weitere Großrakete getestet. Das Starship startete mit einiger Verzögerung in Texas, setzte Satellitendummies im All aus und stürzte dann wie geplant in den Indischen Ozean. Pannen gab es trotzdem, der Antrieb fiel unkontrolliert ins Meer.
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1: Energy. 15 Uhr an diesem Samstag. Wir sind mittendrin im verlängerten Wochenende und in den 10 Hits am Stück natürlich. Da geht's innerhalb einer Stunde mit Alle Farben und René Miller weiter. Jetzt macht Tiffany Ares den Anfang mit Vertigo und ich bin's, Jale. Salam.

Gummibärchen, Schokokekse und vietnamesische Küche. Damit macht man Energy Star und DJ alle Farben immer glücklich. Und ich muss sagen, fairer Deal, weil er macht uns mit seinen Beats einfach glücklich. So wie hier im neuesten Feature mit René Miller. Leute, mein Körper bewegt sich hier von alleine zu Body Talk. Jetzt auf Energy immer die

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1: 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Ja.
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14: Wegen des sommerlichen Wetters warnen Duisburg und Köln nochmal davor, im Rhein zu baden. Das ist nicht nur verboten, sondern auch lebensgefährlich, so die Stadt. Grund sind Risiken wie Strömungen, Untiefen oder auch abrutschenden Ufern. Schwimmen ist nur in Freibädern oder bewachten Badeseen erlaubt. In Düsseldorf wird heute wieder der Japan-Tag gefeiert. Höhepunkt ist am Abend das große Feuerwerk über dem Rhein. Die Stadt rechnet mit vielen Besuchern. Rund um die Innenstadt kommt es zu Sperrungen und Verkehrsbehinderungen.
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14: Im Studio Nanju Kuhlmann. In Deutschland sind vergangenes Jahr so viele Menschen eingebürgert worden wie noch nie. Das geht aus Daten hervor, die die Welt am Sonntag zusammengetragen hat. An die 310.000 Menschen haben demnach den deutschen Pass bekommen. Fast 20.000 mehr als im Jahr zuvor. Die Einbürgerungsregeln waren 2024 gelockert worden. Angespannte Stimmung in Washington. Laut dem US-Portal Axios denkt Präsident Trump über neue Angriffe im Iran nach. Trump ist genervt von den stockenden Friedensverhandlungen, heißt es in einer Sicherheitsberatung. Seit Anfang April gilt eine Waffenruhe, eine dauerhafte Lösung gibt's aber noch nicht. Mecklenburg-Vorpommerns Umweltminister Backhaus verteidigt die Rettungsaktion für den mehrfach an der Ostseeküste gestrandeten Wal. Der Versuch, dem Tier die Freiheit zu schenken, sei einmalig gewesen, sagte Backhaus dem Stern. Nach mehreren erfolglosen Anläufen hatte eine Privatinitiative den Wal ins Meer geschleppt. Nun liegt er tot vor der dänischen Küste. Für die vom Bundestag beschlossene Apothekenreform gibt es Kritik. Ärzteverbände befürchten, dass sie die Praxen schwächt. Die Apotheken sollen in Zukunft die Möglichkeit bekommen, etwa mehr Impfungen anzubieten. Der Apothekerverband begrüßt die Reform dagegen als Entlastung fürs Gesundheitssystem.
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Nachmittag mittendrin im verlängerten Wochenende. Und in den 10 Hits am Stück natürlich. Da geht's mit den Fastboy-Brüdern weiter in einer Viertelstunde. Den Anfang machen jetzt Clock Clock mit ihrer emotionalen Nummer Out of the Dark. Und ich bin's, Jale Selam.

Weiter geht's hier für euch mit den Jungs von Fastboy. Und die sind diesen Sommer wieder auf vielen verschiedenen Festivals am Start, unter anderem dem Perukaville. Und da schicken wir euch auch hin. 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Und schon hört sich und fühlt sich euer Leben so nice an, wie dieser Song jetzt hier auf Energy. 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
1: Unsere englischen Freunde haben ein Problem. Die sind bei der WM in den USA in einem Hotel untergebracht, wo angeblich ziemlich laut wird. Und die Wände sind sehr hellhörig. Deswegen haben die extra so Oropax, so besondere und Schlafmasken mitgenommen. Ich finde, muss gar nicht sein. Ich finde, es gibt da noch ein paar andere Ideen, wie man das umgehen kann, diese Ficky-Ficky-Noises. Das habe ich unseren englischen Freunden mal beigebracht. If you can't stop the Bunga Bunga, start the Bangaranga. With this song, you can overplay the noises. This is a German all-time classic. It's called Hörspiele von Firma Europa.
2: Das sind Bibi und Tina, auf Amadeus und Sabrina. Sie jagen...
1: Just hör this and you will schlaf very, very good.
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11: In Düsseldorf sind an die 30 Menschen bei einem Straßenbahnunfall verletzt worden, einige von ihnen schwer. Zwei Bahnen waren gegen Mittag zusammengestoßen. Die genauen Hintergründe sind noch unklar. In Düsseldorf waren zuletzt mehrfach Straßenbahnen entgleist. Der Mittelstand am Niederrhein soll beim Einsatz von künstlicher Intelligenz unterstützt werden. Dafür bekommt die Hochschule Rhein-Waal rund 2,8 Millionen Euro vom Land NRW. Mit dem Geld soll eine KI-Infrastruktur aufgebaut werden, unter anderem für Sprachmodelle und Bilderkennung, die Unternehmen vor Ort nutzen können.
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11: Im Studio Nanju Kuhlmann. Mecklenburg-Vorpommerns Umweltminister Backhaus verteidigt die Rettungsaktion für den mehrfach an der Ostseeküste gestrandeten Wal. Der Versuch, dem Tier die Freiheit zu schenken, sei einmalig gewesen, sagte Backhaus dem Stern. Nach mehreren erfolglosen Anläufen hatte eine Privatinitiative den Wal ins Meer geschleppt. Nun liegt er tot vor der dänischen Küste. Die EU und Mexiko rücken wirtschaftlich enger zusammen. Beide Seiten haben jetzt eine Erweiterung ihres Handelsabkommens unterschrieben. Viele Zölle fallen damit weg. Profitieren sollen vor allem die Landwirtschaft, der Maschinenbau und die Pharmabranche. Die deutsche Wirtschaft hofft auf einen Exportplus. Im vergangenen Jahr haben so viele Menschen den deutschen Pass bekommen wie noch nie. Laut Daten aus den verschiedenen Ländern wurden fast 310.000 Personen eingebürgert, berichtet die Welt am Sonntag. Der Bundestag hatte die Einbürgerungsregeln vor 2 Jahren gelockert. Elon Musks Raumfahrtunternehmen SpaceX hat eine weitere Großrakete getestet. Das Starship startete mit einiger Verzögerung in Texas, setzte Satellitendummies im All aus und stürzte dann wie geplant in den Indischen Ozean. Pannen gab es trotzdem, der Antrieb fiel unkontrolliert ins Meer.
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1: Wir brechen zusammen den Samstagabend an. 17 Uhr haben wir es. Ich hoffe, ihr genießt euer verlängertes Wochenende. Und ein bisschen genüsslicher wird es gleich noch mit der wunderschönen Nummer von Alok und Khalid. Das Feature gibt's in einer Viertelstunde. Den Anfang macht Kamrat mit Hug Yourself. Und ich bin's, Jale. Salam.
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Tauchen gehen ohne Wasser ist natürlich möglich, wenn man sich verliebt, Freunde, im übertragenen Sinne. Da taucht man so in die andere Person ein. Im Englischen sagt man dive. Und genau dieses Gefühl haben Energy Stars Khalid und Alok eingefangen in dieser wunderschönen Nummer. Vielleicht denkt ihr ja an eine gewisse Person bei Dive Into Me. Jetzt auf Energy immer die besten.

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1: It's getting hot in here. Es wird richtig heiß bei uns in NRW übers lange Wochenende. Heißt, viele Menschen wollen sich natürlich abkühlen. Deswegen haben verschiedene Städte jetzt schon mal ein paar Warnungen ausgesprochen. Unter anderem Düsseldorf. Die haben gesagt, ne, im Rheinbaden verboten, gefährlich. Bitte macht's einfach nicht. Kostet euch bis zu 1000 Euro, wenn ihr erwischt werdet. Und auch die Stadt Dortmund hat angekündigt, rund um die ganzen Freibäder oder generell die Bäder wird kontrolliert, was das Parken angeht. Da parken die Leute nämlich wie die letzten Volldeppen. Deswegen wird da mal geguckt, dass da die Anwohnenden nicht zu krass gestresst werden. Also wenn ihr euch abkühlen wollt übers Wochenende, vollkommen verständlich, aber bitte macht so, dass niemand und vor allem auch ihr selber nicht geschädigt werdet.
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10: Bei Olpe ist ein Segelflugzeug abgestürzt und auf die Autobahn gekracht. Das Kleinflugzeug ist kurz nach dem Start verunglückt. Einer der Insassen konnte nur noch tot geborgen werden, der andere wurde schwer verletzt. Die A45 wurde für die Rettungs- und Bergungsarbeiten zwischen Freudenberg und Olpe Süd zeitweise gesperrt. Andere Fahrzeuge auf der Autobahn kamen nicht zu Schaden. In Düsseldorf sind gegen Mittag 2 Straßenbahnen in der Berliner Allee zusammengestoßen. 30 Menschen wurden nach Angaben der Polizei verletzt, 4 von ihnen schwer. Zahlreiche Linien mussten umgeleitet werden. Offenbar waren die Bahnen auf demselben Gleis unterwegs. Die Hintergründe sind noch unklar.
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10: Im Studio Nanju Kuhlmann. Heute Abend steht das Finale des DFB-Pokals an. Der VfB Stuttgart kann den Titel verteidigen. Allerdings heißt der Gegner dieses Jahr FC Bayern. Letztes Jahr waren die Stuttgarter gegen den damaligen Drittligisten Arminia Bielefeld noch haushoher Favorit. Anstoß ist um 20 Uhr. Die EU und Mexiko rücken wirtschaftlich enger zusammen. Beide Seiten haben jetzt eine Erweiterung ihres Handelsabkommens unterschrieben. Viele Zölle fallen damit weg. Profitieren sollen vor allem die Landwirtschaft, der Maschinenbau und die Pharmabranche. Die deutsche Wirtschaft hofft auf einen Exportplus. Im vergangenen Jahr haben so viele Menschen den deutschen Pass bekommen wie noch nie. Laut Daten aus den verschiedenen Ländern wurden fast 310.000 Personen eingebürgert, berichtet die Welt am Sonntag. Der Bundestag hatte die Einbürgerungsregeln vor 2 Jahren gelockert. US-Präsident Trump denkt offenbar über neue Angriffe im Iran nach. Das berichtet das US-Portal Axios nach einer Sicherheitsberatung des Präsidenten. Eine Entscheidung gibt's demnach aber noch nicht. Hintergrund sind die schwierigen Friedensgespräche. Die scheitern bislang vor allem am Streit übers iranische Atomprogramm.
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0: Energy ist an, immer die besten neuen Hits mit mir, Jale. Und da ich für meine kontroversen Meinungen bekannt bin, droppe ich hier jede Woche einen Hot Take. Und ihr habt es gerade schon gehört, die coolste lebende Generation gerade auf diesem Planeten sind die Millennials. Und ich sag das selbst als Gen Z. Leute, die sind mit Gameboys aufgewachsen, die haben noch richtig gelernt, Party zu machen. Die sind für jeden Spaß zu haben, altern auch irgendwie nicht. Und ich habe auch einen Beweis mitgebracht, warum das so ist.

0: einfach die coolste Musik. Ja, die Millennial-Hits sind die besten. Und wenn ihr euch davon überzeugen müsst, dann klickt euch doch einfach mal rein über energy.de, über die Energy-App oder über euren Smart Speaker. Da findet ihr nämlich neben 40 weiteren Webstreams unseren Stream of the Week, die Energy Millennial-Hits. Und erst, wenn ihr das durchgehört habt und dann immer noch anderer Meinung sein solltet, dann schreibt mir über insta@energy_.de.
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1: Hallo, ich bin's, Selina von Energy. Schön, dass ihr mit am Start seid an eurem Samstagabend mittendrin in den 10 Netz am Stück. Das ist der fairste Deal, den ihr bekommen könnt. Ihr kauft euch Möbel und wir zahlen die Rechnung.
2: Nein, doch.
1: Wie ihr beim Energy Wunschwohnen mitmachen und gewinnen könnt, hört ihr noch diese Stunde. Dazu gibt's immer die besten neuen Hits. Gleich von Topic mit Papi, davor aber noch Taylor Swift mit Opalite.

ist der Track jetzt gut oder nicht? Bevor Topic einen Song veröffentlicht, dreht er ihn richtig laut auf im Auto und wenn ihm die Mucke da taugt, dann kriegen wir die Nummer zu hören. Car Approved ist auch sein brandneuer Song mit Becky G, Sorry Papi bei Energy. Wir haben immer die besten neuen Hits.

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1: Jeden Mittwoch gibt's bei uns Dinge, die gerade trenden. Dieses Mal war's was aus dem Internet, und zwar Office Pilates. Es gibt ganz viele Videos von Menschen, die einfach am Arbeitsplatz Pilates machen. Wie dieses Reformer Pilates, wo man sich halt irgendwie so auf so beweglichen Teilen bewegt. Das machen die halt einfach mit Bürostühlen, weil die haben ja auch Rollen dran. Das ist gerade absolut ein Ding. Wenn ihr das auch ausprobieren wollt, macht es. Ihr könnt ja auch eine Gruppe anbieten, könnt ihr ja mit dem Chef abklären. Aber bitte passt auf, verletzt euch nicht. Ich habe die Videos gesehen und dachte mir, wenn sich da jetzt jemand irgendwie blöd bewegt, dann reißt alles. Und vielleicht ist das aber auch der Plan, verstehe ich gerade. Vielleicht wollen die sich auf Arbeit verletzen. Nee, das lassen wir mal. Aber wie gesagt, Office Pilates ist der neue heiße Scheiß.
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11: Bei Olpe ist ein Segelflugzeug abgestürzt und auf die Autobahn gekracht. Das Kleinflugzeug ist kurz nach dem Start verunglückt. Einer der Insassen konnte nur noch tot geborgen werden, der andere wurde schwer verletzt. Die A45 wurde für die Rettungs- und Bergungsarbeiten zwischen Freudenberg und Olpe Süd zeitweise gesperrt. Andere Fahrzeuge auf der Autobahn kamen nicht zu Schaden. In Düsseldorf sind gegen Mittag 2 Straßenbahnen in der Berliner Allee zusammengestoßen. 30 Menschen wurden nach Angaben der Polizei verletzt, 4 von ihnen schwer. Zahlreiche Linien mussten umgeleitet werden. Offenbar waren die Bahnen auf demselben Gleis unterwegs. Die Hintergründe sind noch unklar.
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11: Im Studio Nanju Kuhlmann. Vorjahrespokalsieger gegen Rekordpokalsieger oder anders VfB Stuttgart gegen Bayern München. Das ist heute das Matchup im DFB-Pokalfinale. Die Münchner warten seit mittlerweile 6 Jahren auf einen Pokalsieg. Anpfiff in Berlin ist um 20 Uhr. Im vergangenen Jahr haben so viele Menschen den deutschen Pass bekommen wie noch nie. Laut Daten aus den verschiedenen Ländern wurden fast 310.000 Personen eingebürgert, berichtet die Welt am Sonntag. Der Bundestag hatte die Einbürgerungsregeln vor 2 Jahren gelockert. Die gesetzlichen Krankenkassen warnen vor einem Milliardendefizit in der Pflege. Der Verband erwartet dieses Jahr ein Minus von rund 1 Milliarde Euro. Hinzu kommen gut 3 Milliarden Euro Schulden beim Bund. GKV-Chef Oliver Blatt indes pocht in Berlin auf ausstehende Rückzahlungen aus der Corona-Zeit. Kliniken bundesweit sind offenbar von einem Cyberangriff betroffen. Ziel der Attacke waren nicht die Kliniken selbst, sondern der Dienstleister Unimed. Der übernimmt vielerorts die Abrechnung für Privatversicherte und Selbstzahler. Die Kliniken rechnen damit, dass Daten zehntausender Patienten erbeutet wurden.
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1: Happy Weekend, ich bin's, Selina von Energy und wir sind mittendrin in euren 10 Hits am Stück. Um den Puls von Millennials so richtig hochzutreiben, braucht's gar nicht viel, man muss nur alte Trends zurückholen, die am besten lieber weggeblieben wären. Welche hört ihr noch diese Stunde? Dazu gibt's immer die besten neuen Hits. Gleich von Power Monkey Agassi, davor aber noch Bebe Rexha mit New Religion.

Hat es TikTok? Haben wir's. Virale TikTok-Hits lassen wir uns nicht entgehen. Dafür haben wir auch einen ganzen Webstream Energy TikTok für euch auf energy.de. Und da schafft auch der neue Song von PaarMonkey rein. Den benutzen wirklich gerade Tausende von Creator für ihre Sommervideos. Passt auch perfekt. Sommervibes pur. Jetzt bei Energy mit

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1: Jeden Dienstag gibt's bei uns die verrücktesten Dating-Fails. Ihr erzählt uns Dinge, wir lachen drüber und dann sind wir alle geheilt. Diesmal haben wir eine Story bei Vicky entdeckt. Die heißt auf Instagram Veni Vidi Victoria. Die war auf einem Date mit einem Typen und dann hat gar nicht er was Blödes gemacht, sondern dann ist Folgendes passiert.
2: Ich schreibe mit jemandem auf Hinge und wir hatten gestern unser erstes Date und sind in einem Restaurant was essen gegangen. Dann kam der Kellner zu unserem Tisch und ich dachte mir schon, irgendwie kommt der Kellner mir sehr bekannt vor. Ich habe aber keinen Zusammenhang hinbekommen. Dann hat er unsere Getränke gebracht und dann ist es mir wie Schuppen von den Augen gefallen. Ich schreibe mit dem Kellner parallel bei Bumble.
1: Unangenehm! Ja, komm mal aus der Nummer wieder raus. Mein Bruder, wir gehen öfter mal gemeinsam essen.
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6: In NRW sind Molkereiprodukte in den vergangenen 5 Jahren deutlich teurer geworden. Laut Statistikamt lagen die Preise im April rund 39% über dem Niveau von 2021. Besonders Käse und Quark haben stark zugelegt. Grund, unter anderem die Auswirkungen des Kriegs in der Ukraine, steigende Kosten in der Produktion, Transport sowie der Kühlung. Der Mittelstand am Niederrhein soll beim Einsatz von künstlicher Intelligenz unterstützt werden. Dafür bekommt die Hochschule Rhein-Waal rund 2,8 Millionen Euro vom Land NRW. Mit dem Geld soll eine KI-Infrastruktur aufgebaut werden, unter anderem für Sprachmodelle und Bilderkennung, die Unternehmen vor Ort nutzen können.
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6: Im Studio Nanju Kuhlmann. Heute Abend steht das Finale des DFB-Pokals an. Der VfB Stuttgart kann den Titel verteidigen. Allerdings heißt der Gegner dieses Jahr FC Bayern. Letztes Jahr waren die Stuttgarter gegen den damaligen Drittligisten Arminia Bielefeld noch haushoher Favorit. Anstoß ist um 20 Uhr. Die EU und Mexiko rücken wirtschaftlich enger zusammen. Beide Seiten haben jetzt eine Erweiterung ihres Handelsabkommens unterschrieben. Viele Zölle fallen damit weg. Profitieren sollen vor allem die Landwirtschaft, der Maschinenbau und die Pharmabranche. Die deutsche Wirtschaft hofft auf einen Exportplus. Im vergangenen Jahr haben so viele Menschen den deutschen Pass bekommen wie noch nie. Laut Daten aus den verschiedenen Ländern wurden fast 310.000 Personen eingebürgert, berichtet die Welt am Sonntag. Der Bundestag hatte die Einbürgerungsregeln vor 2 Jahren gelockert. US-Präsident Trump denkt offenbar über neue Angriffe im Iran nach. Das berichtet das US-Portal Axios nach einer Sicherheitsberatung des Präsidenten. Eine Entscheidung gibt's demnach aber noch nicht. Hintergrund sind die schwierigen Friedensgespräche. Die scheitern bislang vor allem am Streit übers iranische Atomprogramm.
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0: Die Gen Z bringt ja gerne mal Trends aus der Vergangenheit zurück, seien es jetzt diese dünnen Strich-Augenbrauen oder Low-Rise-Jeans. 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Diese hellen Strähnen, das sieht so ein bisschen aus wie ein Streifenhörnchen, hatten früher zum Beispiel Christina Aguilera oder Kelly Clarkson. Und das nervt die Millennials so richtig, weil die das natürlich alles schon durchgemacht haben und mehr jetzt auf natürliche Highlights und Übergänge stehen. Ich checke schon, also irgendwie kommt alles zurück. So Streifenhörnchen-Look ist jetzt nicht so meins. Aber dafür die Musik von vor 20 Jahren und die darf man auch zurecht feiern. 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
1: Energy. 20 Uhr an eurem Samstagabend. Schön, dass ihr mit am Start seid. Ich bin's, Selina von Energy, und wir sind mittendrin in euren 10 Hits am Stück. Bald startet ja die WM und die englische Nationalmannschaft bereitet sich da ganz besonders vor. Ich sag nur Bett, Hotel und laut. Die Story dazu hört ihr noch diese Stunde. Dazu gibt's immer die besten neuen Hits gleich von Nico Santos. Da fahren wir noch Alex Warren mit Fever Dream.
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Samstagabend hier bei Energy. Ihr habt hoffentlich alle freies Wochenende. Das gilt nämlich nicht für Nico Santos. Wenn er nämlich gerade mal nicht für TV-Shows was filmt, dann schreibt er Songs für sich oder Kollegen wie Mark Forster. Nico hat so um die 500 unfertige Songideen in seinem Handysprachmemo-Ordner. 500? Das ist crazy. Beziehungsweise jetzt sind es nur noch 499. Aus seiner Skizze ist nämlich die neue Nummer hier entstanden. Optimist von Nico Santos für euch. Wir haben immer die Besten.

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1: Kennt ihr so Momente, wo ihr denkt, oh Gott, jetzt kriege ich richtig einen auf den Deckel? Und dann wird alles gut. Genauso ist es einem Mann gegangen, der Motorrad gefahren ist irgendwo in den USA. Und dann hat er eine Frau gesehen, die ein Handy in der Hand hatte. Und er dachte, oh, die ruft bestimmt die Polizei, weil ich hier so ein bisschen rumgedüst bin. Und dann ist Folgendes passiert.
2: Are you calling the cops?
3: Oh no, I'm playing Pokemon.
2: For real?
3: Okay, so now what are these things?
2: The Pokemon, if you click on them, you like swipe and it like gives you Pokemon balls.
1: Die gute Frau hat einfach Pokémon Go auf ihrem Handy gespielt und wusste nicht weiter. Deswegen hat sie das Handy in der Hand gehabt. Dann hat der Motorradfahrer ihr geholfen und dann sind beide jeweils ihrer Wege gegangen. Wie süß kann man sein, die zwei? Ja.
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1: Bei Olpe ist ein Segelflugzeug abgestürzt und auf die Autobahn gekracht. Das Kleinflugzeug ist kurz nach dem Start verunglückt. Einer der Insassen konnte nur noch tot geborgen werden, der andere wurde schwer verletzt. Die A45 wurde für die Rettungs- und Bergungsarbeiten zwischen Freudenberg und Olpe Süd zeitweise gesperrt. Andere Fahrzeuge auf der Autobahn kamen nicht zu Schaden. Viktoria Köln und der SC Verl spielen kommende Saison im DFB-Pokal. Viktoria gewann den Mittelrhein-Pokal durch ein 6:5 nach Elfmeterschießen gegen Stadtrivalen Fortuna. Verl setzte sich gegen die Sportfreunde Lotte im Westfalen-Pokal 3:0 durch. Den Niederrhein-Pokal holte der MSV Duisburg durch ein 4:1 gegen den SC St. Tönis. Beide Teams waren schon zuvor für den DFB-Pokal qualifiziert.
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1: Im Studio Nanju Kuhlmann. Kliniken bundesweit sind offenbar von einem Cyberangriff betroffen. Ziel der Attacke waren nicht die Kliniken selbst, sondern der Dienstleister Unimed. Der übernimmt vielerorts die Abrechnung für Privatversicherte und Selbstzahler. Die Kliniken rechnen damit, dass Daten zehntausender Patienten erbeutet wurden. Die EU und Mexiko rücken wirtschaftlich enger zusammen. Beide Seiten haben jetzt eine Erweiterung ihres Handelsabkommens unterschrieben. Viele Zölle fallen damit weg. Profitieren sollen vor allem die Landwirtschaft, der Maschinenbau und die Pharmabranche. Die deutsche Wirtschaft hofft auf einen Exportplus. Mecklenburg-Vorpommerns Umweltminister Backhaus verteidigt die Rettungsaktion für den mehrfach an der Ostseeküste gestrandeten Wal. Der Versuch, dem Tier die Freiheit zu schenken, sei einmalig gewesen, sagte Backhaus dem Stern. Nach mehreren erfolglosen Anläufen hatte eine Privatinitiative den Wal ins Meer geschleppt. Nun liegt er tot vor der dänischen Küste. US-Präsident Trump denkt offenbar über neue Angriffe im Iran nach. Das berichtet das US-Portal Axios nach einer Sicherheitsberatung des Präsidenten. Eine Entscheidung gibt's demnach aber noch nicht. Hintergrund sind die schwierigen Friedensgespräche. Die scheitern bislang vor allem am Streit übers iranische Atomprogramm.
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Nee, nee, wir lernen nicht richtig zu kicken, sondern richtig zu Am 11. Juni startet die Fußball-WM. Die deutsche Elf ist ready. Manuel Neuer steht im Tor. Wir sind top vorbereitet. Auf jeden Fall besser als die Engländer. Statt trainieren, randalieren die nämlich lieber im Bett. Die Nationalmannschaft schläft während eines Turniers in einem Hotel in Kansas City. Und da gab es in der Vergangenheit schon öfter mal von Gästen Beschwerden über dünne Wände und, sagen wir mal, ja, Geräusche aus dem Nebenzimmer. Deshalb reist jetzt England extra mit Schlafkits an. Also Spezialkissen, Matratzenauflagen, Schlafmasken und Ohrstöpsel, damit sie beim Schnackseln nicht gehört werden. Also ich hätte dann noch eine Option.

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1: Samstagabend, schön, dass ihr mit am Start seid. Ich bin's, Selina von Energy. Wir sind mittendrin in den 10 Hits am Stück. Und wenn ihr da genau so klingen wollt...
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1: 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Da könnt ihr auch alle Farben live sehen. Seinen brandneuen Song hört ihr gleich, davor noch Tiffany Ares mit Vertigo.

Ja, da ist wieder jemand am Kochen. Energy ist einer der besten neuen Hits. Unser Energy-DJ, alle Farben, ist immer am Kochen. Also egal, ob der gerade in der Küche steht, der haut da wirklich die krassesten Rezepte auf Insta raus. Oder wenn er Musik macht. Am DJ-Pult ist der Mann am Kochen und er hat auch wieder gekocht mit seiner brandneuen Nummer. Hier ist für euch Body Talk.

0: englischen Freunde haben ein Problem. Die sind bei der WM in den USA in einem Hotel untergebracht, wo angeblich ziemlich laut wird. Und die Wände sind sehr hellhörig. Deswegen haben die extra so Oropax, so besondere, und Schlafmasken mitgenommen. Ich finde, muss gar nicht sein. Ich finde, es gibt da noch ein paar andere Ideen, wie man das umgehen kann, diese Ficky-Ficky-Noises. Das habe ich unseren englischen Freunden mal beigebracht. If you can't stop the Bunga-Bunga, start the Bangaranga. With this song, you can overplay the noises. This is a German all-time classic. It's called Hörspiele von Firma Europa.
1: Das sind Bibi und Tina, auf Amadeus und Sabrina. Sie jagen...
0: Just hör this and you will schlaf very, very good.
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4: In Düsseldorf sind gegen Mittag zwei Straßenbahnen in der Berliner Allee zusammengestoßen. 30 Menschen wurden nach Angaben der Polizei verletzt, 4 von ihnen schwer. Zahlreiche Linien mussten umgeleitet werden. Offenbar waren die Bahnen auf demselben Gleis unterwegs. Die Hintergründe sind noch unklar. Viktoria Köln und der SC Verl spielen kommende Saison im DFB-Pokal. Viktoria gewann den Mittelrhein-Pokal durch ein 6:5 nach Elfmeterschießen gegen Stadtrivalen Fortuna. Verl setzte sich gegen die Sportfreunde Lotte im Westfalen-Pokal 3:0 durch. Den Niederrhein-Pokal

0: holte der MSV Duisburg durch ein 4:1 gegen den SC St. Tönis. Beide Teams waren schon zuvor für den DFB-Pokal qualifiziert.
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0: Im Studio Nanju Kuhlmann. Kliniken bundesweit sind offenbar von einem Cyberangriff betroffen. Ziel der Attacke waren nicht die Kliniken selbst, sondern der Dienstleister Unimed. Der übernimmt vielerorts die Abrechnung für Privatversicherte und Selbstzahler. Die Kliniken rechnen damit, dass Daten zehntausender Patienten erbeutet wurden. Im vergangenen Jahr haben so viele Menschen den deutschen Pass bekommen wie noch nie. Laut Daten aus den verschiedenen Ländern wurden fast 310.000 Personen eingebürgert, berichtet die Welt am Sonntag. Der Bundestag hatte die Einbürgerungsregeln vor 2 Jahren gelockert. Die gesetzlichen Krankenkassen warnen vor einem Milliardendefizit in der Pflege. Der Verband erwartet dieses Jahr ein Minus von rund 1 Milliarde Euro. Hinzu kommen gut 3 Milliarden Euro Schulden beim Bund. GKV-Chef Oliver Blatt indes pocht in Berlin auf ausstehende Rückzahlungen aus der Corona-Zeit. Bei einer Demo in Spaniens Hauptstadt Madrid haben Zehntausende den Rücktritt von Regierungschef Pedro Sánchez gefordert. Es geht um immer mehr Korruptionsfälle in seinem Umfeld. Unterstützt wurde die Demonstration auch von konservativen und auch rechtsextremen Parteien.
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2: Hier sind Helmo und Roman von Bassmassage. Schön, dass ihr mit dabei seid.
3: Einen wunderschönen guten Abend.

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